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Ja, wenn man sowas hört, denkt man sich doch, Mann, was müssen die Holländer für einen Spaß haben? Also ich würde da spontan reagieren mit, ja, ich dich auch, aber sag das nicht nochmal zu mir. Du. Ich weiß ja nicht, haben wir Holländer hier heute Abend? Nicht, dass ich mich in die Nesseln setze. Refrain, wo immer du auch wohnst. 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

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Kono melodio kimi ni okkoro yo, donagaki mutai desu yo, o dare yori kimi yo aishite ru. Das war Japanisch. Ich habe noch eine russische Strophe, ich kann die aber noch nicht aussprechen. Deshalb singe ich jetzt quasi als Finnisch. Finnisch. Tochton yokai sella kielele laula. 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Quinka rakastan sinua. Rakastan sinua, meine Damen und Herren. Ich liebe dich auf Finnisch. Ist das nicht schön? Wobei, ich habe mir sagen lassen, die sagen das nicht. Ja, gibt es zwar in der finnischen Sprache, aber sagen die nicht. Ich meine, okay, ist ja schön, wenn man es nicht braucht. Also, wenn sich das von selber versteht, meine ich. Aber es gibt ja auch Momente, da möchte man das gerne sagen. Und deshalb habe ich mich schon gefragt, warum sagen die das nicht, warum? Hab dann aber sehr lange nachgedacht und bin, wie ich denke, zu einem recht plausiblen Ergebnis gekommen. Finnland ist, wie wir alle wissen, eher dünn besiedelt. Und so passiert es, na, ich sag mal, recht selten. Dass sich in den unendlichen Weiten der finnischen Taiga zufällig mal ein Finne und eine Finnin finden. Na und wenn, dann quatschen die nicht lange. Wo immer du auch wohnst, ich weiß genau, dankeschön, dass es dich gibt. Die Frau in dir.

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1: Diesen Abschlussrefrain habe ich neulich mal meiner Mitbewohnerin vorgesungen. In Berlin. Ich habe sie gefragt, findest du den nicht ein bisschen kitschig oder pathetisch? Und sie meinte, nein, der ist toll. Während sie sich so die Tränen der Rührung aus dem Augenwinkel drückte. Und habe ich gedacht, cool. Und habe das einen Tag später dann mal einen guten Freund vorgespielt und meinte dann, ja, yeah, guck mal, hier mein neues Liebeslied. Sag mal, wie findest du das? Und er meinte dann, das ist ja wohl total kitschig und pathetisch. Ey Mann, das kannst du so nicht bringen. Bis ans Ende der Welt. Wer soll denn das bezahlen? Du? Ja, sei doch mal ein bisschen realistisch. Auf seinen Drängen hin habe ich dann das Lied wie folgt überarbeitet. Wo immer du auch wohnst, am besten du kommst her und lernst erstmal meine Sprache.

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Vielen Dank. Merci, ihr wart großartig. Dankeschön.

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0: Dankeschön.
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5: Ich weiß nicht, ob Sie das neulich mitgekriegt haben. Es ging ganz, ganz schnell. Es ging schneller, als ich spreche. Es war auch deswegen ein bisschen flüchtig, aber vielleicht haben Sie es doch gerade zufällig erwischt, als neulich die Nachricht um die Erde lief, Gott sei aus der Kirche ausgetreten. Ja, wollten viele das natürlich nicht glauben, nicht wahr? Lüge, Propaganda und Legende, sagten sie, bis die Oberen und Mächtigen der Kirche sich erklärten und in einem sogenannten Hirtenbrief Folgendes erzählten. Wir, die Kirche, haben Gott dem Herrn in aller Freundschaft nahegelegt, doch das weiter aufzusuchen, aus der Kirche auszutreten und gleich alles mitzunehmen, was die Kirche immer schon gestört. Nämlich seine wolkenlose Musikalität, seine Leichtigkeit und vor allem Liebe, Hoffnung und Geduld. Seine alte Krankheit, alle Menschen gleich zu lieben, seine Nachsicht, seine fassungslose Milde, seine gottverdammte Art und Weise, alles zu verzeihen und zu helfen, sogar denen, die ihn stets verspottet. Seine Heiterkeit, seine Komik, großzügig bis zur Selbstaufgabe, sein utopisches Gehabe, seine Vorliebe für die, die gar nicht an ihn glauben, seine Virtuosität des Geistes überall und allenthalben, auch sein Harmoniekonzept bis zur Meinungslosigkeit. Seine unberechenbare Größe und vor allem seine Anarchie des Herzens und so weiter und so weiter. Darum haben wir die Kirche ihn und seine große Güte unter Hausarrest gestellt, äußerst weit entlegen, dass er keinen Unsinn macht und fast kaum zu finden ist. Viele Menschen, als sie davon hören, sagen, ist doch gar nicht möglich, Entschuldigung, ist doch gar nicht möglich, Leute, Kirche oder Gott, Gott ist doch die Kirche, das ist eigentlich gar nicht möglich, Gott ist doch die Liebe und die Kirche ist die Macht und das heißt die Macht der Liebe, oder? Oder geht es nur noch um die Macht? Anders waren auch nicht schlecht, Kirche oder Gott. Freunde, warum nicht Kirche? Das ist doch ganz Neues. Gott kann sowieso nichts machen. Nein, heute läuft doch alles anders. Gott ist out. War als Dings, als Werbeträger nicht mehr zu gebrauchen. Und die Kirche hat zur richtigen Zeit der Steuer rumgeworfen. Kirche oder Gott, das ist der neue Slogan. Doch den größten Teil der Menschen sah man hin und her durch alle Kontinente ziehen. Und sie sagten, Gott sei Dank, endlich ist er frei. Kommt, wir suchen ihn. Vielen Dank.

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0: Für alles hat man heute so kleine Kästchen. Mit Batterien drin und vielen Tasten drauf. Drückst du da eine runter mit dem Finger, dann fernbedienst du irgendetwas an oder auf. Eins für den Ferni, eins für die Antenne. Und jeweils eins für DVD, CD und Radio. Die sind verteilt im Haus in allen Zimmern. Und wenn du eines suchst, dann weißt du garantiert nicht, wo der mit einem will Oma telefonieren. Auf einem kaut der Hund, das dicke, doofe Vieh. Im Fachgeschäft sprach ich mit dem Experten, der sagte:
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0: Was passiert eigentlich, wenn ich auf die 4 drücke? Oder die 7?
1: Im Parkhaus drückte ich aus Spaß eine Taste. Da gingen Türen, Dächer, Hauben auf, auch bei dem Rolls. 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Da gingen Rollos runter und Garagentore auf. Alarmanlagen fingen an zu dödeln. 10 Funkcomputermäuse kamen an im vollen Lauf. 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Und Nachbar Adolf rief noch:
2: Halt die Zünder!
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1: Alvin, mach du mal auf!
0: Es standen ein paar Nachbarn da, so Stücker 10 bis 8. Sie hätten eine Bürgerwehr gegründet. Dem Elektronikterror ging's jetzt an den Kragen und mit Macht. Ich ließ das Teil natürlich gleich verschwinden. Da fand's die Oma und sie stellte es begeistert wieder an. Sie wählte eine Nummer in Australien. Und dieses Mal, da hatte sie tatsächlich jemand dran. Das wurde mir nun doch viel zu gefährlich. Ich hab die Fernbedienung unserem Köter zugesteckt. Der fraß sie auf, das war ja zu erwarten, und sprach:
2: Sie hat ganz delikat nach Kalbsleber geschmeckt.
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Die Viecher leiden, so meint er, grad im Winter halt besonders arg, ist typisch Haslinger, ja, ja. Und so lebt er halt Tag ein, Tag aus dahin, zwischen Beselpark und dicker Nachbarin. Mit seinem Blumensommer und seinem Taubenwinter. Ja, noch etwas, der Herr Haslinger liebt natürlich auch Kinder. Und so schaut er jeden Samstag, wenn er kann, sich bei der Volksschule die Tafelgassl an. Sich bei der Volksschule die Tafelgassl an. 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

0: Vater mit seinem Kind. Ja, ja, ja. Klingt ja zunächst mal ganz niedlich, ne? Aber da stellt sich doch schon die eine oder andere Frage. Zum Beispiel, warum ist der Vater vom Hause entfernt? Wie, wo und wann hat er's reiten gelernt? Und wo ist überhaupt die Mutter? Naja, wahrscheinlich längst über alle Berge. Frei nach dem Motto, der Alte wird schon richten, kurft sie mit irgendeinem Fernsehproduzenten durch diverse Castingshows, um endlich ihrem Leben einen Sinn zu geben. Er hat den Knaben wohl in dem Arm, er fasst ihn sicher, er hält ihn warm. Nee, ist klar, ne? Bei, sagen wir mal, 8 Grad minus, mitten in der Nacht auf einem wildfremden Pferd irgendwo hinzureiten, dabei locker und leicht im Herrensattel zu sitzen und ein Knäblein im Arm vor dem Erfriertod zu bewahren, ohne es dabei zu zerquetschen, das ist ja kein Problem für den Hausmann von heute, ne? In dürren Blättern säuselt der Wind. Und was soll das jetzt bitte? Gar nichts. Abgesehen davon, ne, dass das mit der ganzen Sache überhaupt nichts zu tun hat, ist doch klar, dass bei einer Geschwindigkeit von nicht gerade null in dürren Blättern immer irgendwas irgendwie irgendwo säuselt.
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0: Tja, vielleicht ist ihm einfach schlecht von der Reiterei.
2: Sieht Vater du und den Erlkönig nicht?
0: Vielleicht hat er Halluzinationen, weil er keine Luft mehr kriegt.
2: Den Erlenkönig mit Kron und Schweif.
0: Mensch, Alter, lass dein Kind los, das dreht durch.
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0: Ja, typisch Erwachsener. Erst durch Druck das Kind zum Psychopathen ausbilden und dann verdrängen, was das Zeug hält.
3: Wes feiner Knabe, du mit mir gehen. Meine Töchter sollen dich warten schön.
0: Moment mal, der Alte ist doch eindeutig scharf auf den Kleinen. Was kommt er denn da jetzt mit seinen Töchtern um die Ecke?
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0: Was ein Quatsch! Ich meine, wenn man bedenkt, dass Elfen und Fabelwesen ein Durchschnittsalter von circa 2000 Jahren haben, dann kann man sich doch an seinen 5 Fingern abzählen, dass der Kleine auf sowas nicht abfährt.
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0: Aha, wir kommen der Sache schon näher. Er outet sich.
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0: So, und eben reicht's. Jetzt singe ich nicht mehr weiter. Ich habe keine Lust mehr. Naja gut, ich meine, dass der Erlkönig eine homosexuelle Ader hat, ist ja eigentlich völlig in Ordnung. Dass es sich hierbei um Verführung Minderjähriger handelt, ist streng genommen schon strafbar. Aber dass jetzt mit bloßer und roher Gewalt gearbeitet wird, das ist definitiv eine Kapitulation des Geistes.
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Ich meine, was hätte der Kleine denn anderes machen sollen? Ich persönlich finde, er hat das einzig Intelligente getan und sich dieser peinlichen Situation durch frühzeitiges Ableben dezent entzogen. Nee, nee, nee, rum. Da lob ich mir doch meine alten Märchen. Da kommt das Fröschlein an die Wand. Die Hexe in den Ofen. Und wenn sie nicht gestorben sind, dann leben sie noch heute. 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

0: Jetzt sind wir drin.
1: Und?
0: Keiner da.

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1: Das Nebellied, frei nach Hermann Hesse.

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0: Oh.
1: Ist das dein Ernst?
0: Hör mal.
1: Ja, ich hab's gehört. Das hört doch jeder. Die klingt verstimmt.
0: Ja, die ist verstimmt.
1: Wieso?
0: Keine Ahnung. Wahrscheinlich hat sie den Blues.
1: Ja, ja. Ist ja jetzt eine super Stimmung hier.
0: Ich hab's gleich.
1: Hättest du das nicht vorher machen können?
0: Vorher wusste ich doch nicht, dass sie verstimmt ist.
1: Man geht doch mit einem gestimmten Instrument auf die Bühne. Ich habe meine Kastagnetten auch gestimmt.
0: Ja, ja. Gitarren sind höchst sensible Wesen, die reagieren auf jede Kleinigkeit verschnupft, ja? Die Schallenwerfer.
1: Gitarrenschnupfen.
0: Die Körperwärme der vielen erhitzten Gemüter hier im Raum.
1: Sind die anderen jetzt schuld, ja?
0: Ja, da verliert so eine G-Seite schon mal die Kontinenz.
1: Inkontinente G-Seite. Haben wir heute Kaugummi auf den Ohren, oder wie?
0: Ich hab's doch schon.
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Hier ist, was die Frauen geantwortet haben.

mich bedrängt, vergewaltigt und dann umbringt. Oha. Offenbar gibt es hier, wie man sieht, einen ziemlich gravierenden Unterschied, was man so alles tun und lassen kann, je nachdem, ob man eine Frau ist oder ein

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Ich spiele jetzt ein schwedisches Sauf- und Trink- und Abschiedslied. Das Lied heißt Zertrollen wir uns. Ich sing das Lied auf Deutsch, dann habt's mehr davon. Schwedisch kann ich nicht. Nur das Vorspiel, das spiele ich original schwedisch. Und da gibt's Leute, die behaupten, ich spiele das schöner, wie es eigentlich ist. Jetzt muss ich direkt ein wenig schlampig spielen, dass es wieder hinkommt. So trollen wir uns. Das ist das Lied vom Tod, aber das ist deswegen noch lange noch nicht traurig. Also wir sagen, warum singst du denn am Schluss so traurige Lieder? Das Lied ist nicht traurig, weil es vom Tod handelt. Es ist eine ganz natürliche Angelegenheit, fast alltäglich, könnte man sagen. Alle Menschen müssen sterben, vielleicht sogar ich. So trollen wir uns. Das Lied müsste eigentlich im Chor gesungen werden. Aber vielleicht habt ihr schon gemerkt, für den Chor bin ich viel zu wenig. Und deswegen singe ich das Lied nur zweistimmig. Das Lied ist von einem hochbetagten Nordschweden, von so einem alten Lappen. 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

0: Märchen.
1: Märchen?
0: 11 Buchstaben.
1: Schneewittchen.
0: Dornröschen.

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0: Warg, ertönt des Frosches Stimme. Quark? 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
1: Don Röschen,
0: sprach der König.
1: Es tut mir leid, der Frosch hat nicht nur dich, er hat auch mich befreit. 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
0: Vater, der Frosch ist ein Tier, ich höre wohl nicht richtig.
1: Das, mein Kind, ist nicht wichtig. 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
0: 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Nein! Nein! Rief Don Röschen, ich ekel mich vor Fröschen. Heiraten sei die beliebige herbeigelaufene Amphibie. Ich töte die Kröte. Und Don Röschen nahm den Frosch in die Hand und warf ihn mit aller Kraft gegen die Wand. Knall, Gespritz, und vor Don Röschen stand ein wunderschöner junger Mann, der schaute die Maid zornig an. Was? Die junge Dame ist sich zu fein, einen Frosch zu freien. Dann bist du von mich und meine Nächte auch nicht der Rechte. Außerdem, ich wollte sowieso nur den Flieger, sprach der Jüngling und wandte sich ab sogleich und hopste stolz zurück zu seinem Teich.

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